0: ich der Kerl, man kann mir es auch noch mal sagen lassen. Dann ist das mal schön.
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0: 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Ah, sim, no microfone, é.
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0: Que parecido, eu entrevistei o André Rick da Energia. 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
0: Bivolt Oficina Stahl.
1: Valeu!
2: Moin.
0: Opa, tá chegando aonde aqui uma vez?
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0: Tu já comprou café, cuca ou linguiça?
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2: Ja, das ist
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2: Ja, das ist ja nicht mit mich, welcher. Ich tue jetzt nur eine in Kauf, wenn ich mich dahin fahre. Ich tue das vorher nicht, weil mein Kater, der geht nicht richtig zu. Und wenn ich die Wurst da drin, gehen die Hunde bei, welcher.
0: Ah, não fecha o.
2: Ja, die zweibeinigen Hunde sind schlimm, welcher. Die tun alles wegschleppen. Alles raus.
0: Ah, que barbaridade.
2: Die alles raus. Da kann man, weißt du, das ist halt da so, weißt du, da kann man, Annette gesagt, man kann nichts mehr riskieren, weißt du. Das ist alles so.
0: Das ist certo.
2: Aber guck mal, wir haben jetzt die Woche über, haben wir so, was am Montag haben wir gut Wetter gehabt, hä?
0: Sim. Ja. Agora já é frio de novo.
2: Ja. Und da hat die Tante gesagt, jetzt heißt es, gehst in die Plantage, wie das Land in die Reihe machen, für noch was pflanzen, doch. Sonst sollen wir noch alle verhungern.
0: Tá certo.
2: Ah, ich sag, das ist kein Problem.
0: Quem falou?
2: Die Tande.
0: Ah, die Tande, ja. Da.
2: Und sind ich dann losgegangen, welche, und da habe ich so rübergeguckt bei der Nachbar, welche, und ab und zu hat das so, hat sowas so gemacht, ne?
0: Aha.
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2: So herrlich hingeschleppt.
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2: So in der, wenn man sagt, so in der, wie soll ich sagen, so versteckelt so.
0: Da.
2: So hingeschluppt und verguckt.
0: Aha.
2: Und da hat der Mann auch hat das Land barbariert, welche so.

0: bring mir die Retro.
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0: 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Mich alles so gut besser. 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
0: 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Ich habe kein Geld jetzt dabei.
1: Leva batata junto.
0: 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So, das Ding sind die Reihe.
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0: 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Zwei so Verrückte sind ausgerissen, also, wo die so da drin sind, weißt du so.
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0: Ja, sagte, du hast ja nicht gesagt, wie viel du wolltest.
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0: Der war auch dabei bei dem ganzen Sturm. So, ja.
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0: Jetzt der Schwanzinho kommt, hat die Mama gesagt, Schwanzinho, was ist? Komm mal her. Was willst du, Mama? Hast du dein Zimmer aufgeräumt? Alles aufgeräumt da. Ja, da habe ich angefangen. Angefangen, hast alles reingemacht. Ja, sagte, die Tür geht schon zu.
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0: 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Ja, mein Papa gibt mich kein Geld.
1: O pai nem dá dinheiro.
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0: Ja. 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
1: 6 Uhr, moins?
0: Schon Frühmesse, ja sicher. Und der Pater hat dann gepredigt, weißt du, so. 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
0: 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Also, das ist alles so. Wenn man die Leute schlafen, ja, ohne dass wir vermiet sind. Auch,
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0: Ah, ja, das müssen wir nicht gerne vergessen, Jungs. Dann müssen wir einen schönen Gruß schicken für die ganze Leute.
1: Sempre pra Bivolta e Oficina Stahl.
0: Richtig, ciao.
1: Ciao.